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3: Im Studio Colin Mock. 2 Wochen nach dem Wahlbeben in Sachsen-Anhalt wird heute gleich doppelt gewählt. Die Menschen in Berlin und Mecklenburg-Vorpommern entscheiden über ihre Landesparlamente. Christiane Hampe berichtet.
4: In Sachsen-Anhalt war die AfD ja nur knapp an der absoluten Mehrheit vorbeigeschrammt. Darauf kann sie heute wohl nicht hoffen, schon gar nicht in Berlin. Da lag die AfD in den Umfragen zuletzt auf Platz 3. CDU und Linke liefern sich da ein Kopf-an-Kopf-Rennen. In MV sind AfD und SPD fast gleich auf. In beiden Ländern sieht es aber danach aus, als könnte die AfD ihr Ergebnis der letzten Wahlen in etwa verdoppeln. Für die Bundesregierung, speziell für den Kanzler, droht also der nächste Denkzettel.
3: In München hat am Mittag das Oktoberfest begonnen. Zum größten Volksfest der Welt werden in den nächsten gut 2 Wochen wieder Millionen Besucher aus aller Welt erwartet. Für die Sicherheit sind hunderte Polizisten im Einsatz. Nach dem Vorfall am Leipziger Flughafen sind dabei auch Drohnen im Fokus. Dazu sagt Münchens Vizepolizeipräsident Christian Huber.
5: Insbesondere mit Leipzig und den Vorfällen der letzten Vergangenheit ist uns das auch bewusst, dass das Thema Drohnen natürlich auch heuer für die Wiesn entsprechend interessant ist. Wir werden für die gesamte Dauer der Wiesn entsprechende Maßnahmen treffen. Zum einen der Drohnendetektionen, der Drohnenabwehr, damit wir diese Geschichten auch rechtzeitig erkennen und dagegen vorgehen können.
3: Ein Tankrabatt als kurzfristige Maßnahme, später ein Spritpreisdeckel. Das hat die Bundesregierung kurz vor den Wahlen in Berlin und Mecklenburg-Vorpommern angekündigt und damit auf die Rekorde an den Tankstellen reagiert. Kritiker sagen, es kommt mal wieder die Gießkanne zum Einsatz. US-Präsident Trump ist einmal mehr das Ziel von Kritik. Es geht um sein Hausverbot für den Nachrichtensender CNN und 2 weitere Medien. Der Verband der Korrespondenten im Weißen Haus fordert die sofortige Aufhebung. Der Schritt verstoße gegen die US-Verfassung. In der Fußball-Bundesliga verabschiedet sich Borussia Dortmund mit einer perfekten Punkteausbeute in die Länderspielpause. Der BVB setzte sich mit 1:0 beim VfB Stuttgart durch. Der 4. Sieg im 4. Spiel bedeutet die Tabellenführung. Außerdem spielten HSV Köln 2:1, Gladbach Mainz 3:4, Frankfurt Freiburg 2:2 und Bremen Augsburg 3:2.
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6: mit KI-Support. Viele Wolken gibt es heute erstmal, dazu regnet es im Norden zeitweise und der Regen arbeitet sich bis zum Abend weiter südwärts. Später wird es dann hier und da freundlicher und die Sonne kommt öfter raus. An der Küste sind Sturmböen drin. Dazu liegen die Höchstwerte heute zwischen 17 und 27 Grad. Morgen wird es wieder wechselhaft mit Schauern und vereinzelt Gewittern, maximal bis zu 23 Grad.

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2: Im Studio Colin Mock. Zwei Wochen nach dem Wahlbeben in Sachsen-Anhalt wird heute gleich doppelt gewählt. Die Menschen in Berlin und Mecklenburg-Vorpommern entscheiden über ihre Landesparlamente. Christiane Hampe berichtet.
3: In Sachsen-Anhalt war die AfD ja nur knapp an der absoluten Mehrheit vorbeigeschrammt. Darauf kann sie heute wohl nicht hoffen, schon gar nicht in Berlin. Da lag die AfD in den Umfragen zuletzt auf Platz 3. CDU und Linke liefern sich da ein Kopf-an-Kopf-Rennen. In MV sind AfD und SPD fast gleich auf. In beiden Ländern sieht es aber danach aus, als könnte die AfD ihr Ergebnis der letzten Wahlen in etwa verdoppeln. Für die Bundesregierung, speziell für den Kanzler, droht also der nächste Denkzettel.
2: In München hat am Mittag das Oktoberfest begonnen. Zum größten Volksfest der Welt werden in den nächsten gut zwei Wochen wieder Millionen Besucher aus aller Welt erwartet. Für die Sicherheit sind hunderte Polizisten im Einsatz. Nach dem Vorfall am Leipziger Flughafen sind dabei auch Drohnen im Fokus. Dazu sagt Münchens Vizepolizeipräsident Christian Huber.
4: Insbesondere mit Leipzig und den Vorfällen der letzten Vergangenheit ist uns das auch bewusst, dass das Thema Drohnen natürlich auch heuer für die Wiesn entsprechend interessant ist. Wir werden für die gesamte Dauer der Wiesn entsprechende Maßnahmen treffen. Zum einen der Drohnendetektionen, der Drohnenabwehr, damit wir diese Geschichten auch rechtzeitig erkennen und dagegen vorgehen können.
2: Ein Tankrabatt als kurzfristige Maßnahme, später ein Spritpreisdeckel. Das hat die Bundesregierung kurz vor den Wahlen in Berlin und Mecklenburg-Vorpommern angekündigt und damit auf die Rekorde an den Tankstellen reagiert. Kritiker sagen, es kommt mal wieder die Gießkanne zum Einsatz. US-Präsident Trump ist einmal mehr das Ziel von Kritik. Es geht um sein Hausverbot für den Nachrichtensender CNN und zwei weitere Medien. Der Verband der Korrespondenten im Weißen Haus fordert die sofortige Aufhebung. Der Schritt verstoße gegen die US-Verfassung. In der Fußball-Bundesliga verabschiedet sich Borussia Dortmund mit einer perfekten Punkteausbeute in die Länderspielpause. Der BVB setzte sich mit 1:0 beim VfB Stuttgart durch. Der vierte Sieg im vierten Spiel bedeutet die Tabellenführung. Außerdem spielten HSV Köln 2:1, Gladbach-Mainz 3:4, Frankfurt-Freiburg 2:2 und Bremen-Augsburg 3:2.

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3: Im Studio Colin Mock. Wird der Wahlsonntag heute zum Schicksalssonntag für Kanzler Merz? Berlin und Mecklenburg-Vorpommern wählen heute ihre Landesparlamente. Gut möglich, dass heute Abend die Kanzlerdebatte so richtig entflammt. Anne Brauer.
4: Ja, auch wenn zum Beispiel die CDU-Ministerpräsidenten in den letzten Tagen versucht haben, die Personaldiskussion wegzumoderieren. Aber die Aussichten für Merz-CDU sind alles andere als rosig. In Berlin lieferte sie sich in den Umfragen zwar ein Kopf-an-Kopf-Rennen mit der Linken um die Spitzenposition, muss aber mit deutlichen Verlusten rechnen. In Mecklenburg-Vorpommern lag die CDU nur noch knapp über der 5%-Hürde. Und in beiden Ländern dürfte die AfD kräftig zulegen. Also, der nächste Denkzettel droht für die Bundesregierung und allen voran für Friedrich Merz.
3: Die Reaktionen auf die von der Bundesregierung angekündigten Maßnahmen gegen die hohen Spritpreise fallen unterschiedlich aus. Verbraucherschützer und Wirtschaftswissenschaftler kritisieren die Steuersenkung als unsozial und ineffizient. Von der Opposition heißt es, die Milliardenhilfe lande am Ende wieder zu großen Teilen bei den Mineralölkonzernen. Lob kommt dagegen aus der Landwirtschaft und der Logistikbranche. Der Ökonom Jens Südekum berät die Bundesregierung. Er sagte im Ersten:
5: Das schafft natürlich nicht das Problem aus der Welt, völlig klar, aber zumindest bietet es kurzfristig eine Lösung und vor allem funktioniert es schnell und es wird auch schnell an den Zapfsäulen ankommen.
3: Schwere Sicherheitspanne rund um den US-Tarnkappenjet F-35. Womöglich sind Teile davon China in die Hände gefallen, das berichtet das Nachrichtenportal Politico. Demnach ist eine Cockpithaube des Jets auf dem Weg zu einer Reparatur in den USA in Hongkong gelandet. Der US-Kongress untersucht den Fall. In der Fußball-Bundesliga hat sich Borussia Dortmund den 4. Sieg im 4. Spiel gesichert. In Stuttgart stand es am Ende 1:0. Damit sind die Dortmunder neuer Tabellenführer. Die weiteren Ergebnisse: Frankfurt-Freiburg 2:2, Bremen-Augsburg 3:2, Gladbach-Mainz 3:4 und HSV-Köln 2:1.
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6: Mit KI-Support. Viele Wolken gibt es heute erstmal, dazu regnet es im Norden zeitweise und der Regen arbeitet sich bis zum Abend weiter südwärts. Später wird es dann hier und da freundlicher und die Sonne kommt öfter raus. An der Küste sind Sturmböen drin. Dazu liegen die Höchstwerte heute zwischen 17 und 27 Grad. Morgen wird es wieder wechselhaft mit Schauern und vereinzelt Gewittern, maximal bis zu 23 Grad.

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1: Im Studio Colin Mock. Wird der Wahlsonntag heute zum Schicksalssonntag für Kanzler Merz? Berlin und Mecklenburg-Vorpommern wählen heute ihre Landesparlamente. Gut möglich, dass heute Abend die Kanzlerdebatte so richtig entflammt. Anne Brauer.
2: Ja, auch wenn zum Beispiel die CDU-Ministerpräsidenten in den letzten Tagen versucht haben, die Personaldiskussion wegzumoderieren. Aber die Aussichten für Merz' CDU sind alles andere als rosig. In Berlin lieferte sie sich in den Umfragen zwar ein Kopf-an-Kopf-Rennen mit der Linken um die Spitzenposition, muss aber mit deutlichen Verlusten rechnen. In Mecklenburg-Vorpommern lag die CDU nur noch knapp über der 5%-Hürde. Und in beiden Ländern dürfte die AfD kräftig zulegen. Also, der nächste Denkzettel droht für die Bundesregierung und allen voran für Friedrich Merz.
1: Die Reaktionen auf die von der Bundesregierung angekündigten Maßnahmen gegen die hohen Spritpreise fallen unterschiedlich aus. Verbraucherschützer und Wirtschaftswissenschaftler kritisieren die Steuersenkung als unsozial und ineffizient. Von der Opposition heißt es, die Milliardenhilfe lande am Ende wieder zu großen Teilen bei den Mineralölkonzernen. Lob kommt dagegen aus der Landwirtschaft und der Logistikbranche. Der Ökonom Jens Südekum berät die Bundesregierung. Er sagte im Ersten:
3: Das schafft natürlich nicht das Problem aus der Welt, völlig klar, aber zumindest bietet es kurzfristig eine Lösung und vor allem funktioniert es schnell und es wird auch schnell an den Zapfsäulen ankommen.
1: Schwere Sicherheitspanne rund um den US-Tarnkappenjet F-35. Womöglich sind Teile davon China in die Hände gefallen, das berichtet das Nachrichtenportal Politico. Demnach ist eine Cockpithaube des Jets auf dem Weg zu einer Reparatur in den USA in Hongkong gelandet. Der US-Kongress untersucht den Fall. In der Fußball-Bundesliga hat sich Borussia Dortmund den 4. Sieg im 4. Spiel gesichert. In Stuttgart stand es am Ende 1:0. Damit sind die Dortmunder neuer Tabellenführer. Die weiteren Ergebnisse: Frankfurt-Freiburg 2:2, Bremen-Augsburg 3:2, Gladbach-Mainz 3:4 und HSV-Köln 2:1.

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3: Im Studio Colin Mock. Schönen guten Morgen. Zwei Wochen nach dem Wahlbeben in Sachsen-Anhalt wird heute gleich doppelt gewählt. Die Menschen in Berlin und Mecklenburg-Vorpommern entscheiden über ihre Landesparlamente. Christiane Hampe berichtet.
4: In Sachsen-Anhalt war die AfD ja nur knapp an der absoluten Mehrheit vorbeigeschrammt. Darauf kann sie heute wohl nicht hoffen, schon gar nicht in Berlin. Da lag die AfD in den Umfragen zuletzt auf Platz 3. CDU und Linke liefern sich da ein Kopf-an-Kopf-Rennen. In MV sind AfD und SPD fast gleich auf. In beiden Ländern sieht es aber danach aus, als könnte die AfD ihr Ergebnis der letzten Wahlen in etwa verdoppeln. Für die Bundesregierung, speziell für den Kanzler, droht also der nächste Denkzettel.
3: Teile des hochmodernen US-Tarnkappenjets F-35 sind womöglich China in die Hände gefallen. Das berichtet das Nachrichtenportal Politico. Der US-Kongress untersucht den Fall. Mehr von Daniel Bornberg.
5: Der F-35-Jet gilt als das modernste Kampfflugzeug der Welt. Die Technik dahinter ist natürlich streng geheim. Dem Bericht zufolge sollte eine Cockpithaube für eine Reparatur per Schiff von Australien in die USA gebracht werden, landete aber in Hongkong und gilt seitdem als vermisst. Auch Deutschland setzt auf F-35-Jets, um die alten Tornados zu ersetzen. 35 Stück hat die Bundeswehr bestellt. Der erste Jet ist gerade erst an Verteidigungsminister Pistorius übergeben worden.
3: Ein Tankrabatt als kurzfristige Maßnahme, später ein Spritpreisdeckel. Das hat die Bundesregierung kurz vor den Wahlen in Berlin und Mecklenburg-Vorpommern angekündigt und damit auf die Rekorde an den Tankstellen reagiert. Kritiker sagen, es kommt mal wieder die Gießkanne zum Einsatz. In der Fußball-Bundesliga verabschiedet sich Borussia Dortmund mit einer perfekten Punkteausbeute in die Länderspielpause. Der BVB setzte sich mit 1:0 beim VfB Stuttgart durch. Der vierte Sieg im vierten Spiel bedeutet die Tabellenführung. Außerdem spielten HSV Köln 2:1, Gladbach Mainz 3:4, Frankfurt Freiburg 2:2 und Bremen Augsburg 3:2.
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6: Mit KI-Support. Viele Wolken gibt es heute erstmal, dazu regnet es im Norden zeitweise und der Regen arbeitet sich bis zum Abend weiter südwärts. Später wird es dann hier und da freundlicher und die Sonne kommt öfter raus. An der Küste sind Sturm.

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1: Im Studio Colin Mock. Schönen guten Morgen. 2 Wochen nach dem Wahlbeben in Sachsen-Anhalt wird heute gleich doppelt gewählt. Die Menschen in Berlin und Mecklenburg-Vorpommern entscheiden über ihre Landesparlamente. Christiane Hampe berichtet.
2: In Sachsen-Anhalt war die AfD ja nur knapp an der absoluten Mehrheit vorbeigeschrammt. Darauf kann sie heute wohl nicht hoffen, schon gar nicht in Berlin. Da lag die AfD in den Umfragen zuletzt auf Platz 3. CDU und Linke liefern sich da ein Kopf-an-Kopf-Rennen. In MV sind AfD und SPD fast gleich auf. In beiden Ländern sieht es aber danach aus, als könnte die AfD ihr Ergebnis der letzten Wahlen in etwa verdoppeln. Für die Bundesregierung, speziell für den Kanzler, droht also der nächste Denkzettel.
1: Teile des hochmodernen US-Tarnkappenjets F-35 sind womöglich China in die Hände gefallen. Das berichtet das Nachrichtenportal Politico. Der US-Kongress untersucht den Fall. Mehr von Daniel Bornberg.
3: Der F-35-Jet gilt als das modernste Kampfflugzeug der Welt. Die Technik dahinter ist natürlich streng geheim. Dem Bericht zufolge sollte eine Cockpithaube für eine Reparatur per Schiff von Australien in die USA gebracht werden, landete aber in Hongkong und gilt seitdem als vermisst. Auch Deutschland setzt auf F-35-Jets, um die alten Tornados zu ersetzen. 35 Stück hat die Bundeswehr bestellt. Der erste Jet ist gerade erst an Verteidigungsminister Pistorius übergeben worden.
1: Ein Tankrabatt als kurzfristige Maßnahme, später ein Spritpreisdeckel. Das hat die Bundesregierung kurz vor den Wahlen in Berlin und Mecklenburg-Vorpommern angekündigt und damit auf die Rekorde an den Tankstellen reagiert. Kritiker sagen, es kommt mal wieder die Gießkanne zum Einsatz. In der Fußball-Bundesliga verabschiedet sich Borussia Dortmund mit einer perfekten Punkteausbeute in die Länderspielpause. Der BVB setzte sich mit 1:0 beim VfB Stuttgart durch. Der 4. Sieg im 4. Spiel bedeutet die Tabellenführung. Außerdem spielten HSV Köln 2:1, Gladbach Mainz 3:4, Frankfurt Freiburg 2:2 und Bremen Augsburg 3:2.

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3: Im Studio Colin Mock. Schönen guten Morgen. Wird der Wahlsonntag heute zum Schicksalssonntag für Kanzler Merz? Berlin und Mecklenburg-Vorpommern wählen heute ihre Landesparlamente. Gut möglich, dass heute Abend die Kanzlerdebatte so richtig entflammt. Anne Brauer.
4: Ja, auch wenn zum Beispiel die CDU-Ministerpräsidenten in den letzten Tagen versucht haben, die Personaldiskussion wegzumoderieren. Aber die Aussichten für Merz' CDU sind alles andere als rosig. In Berlin lieferte sie sich in den Umfragen zwar ein Kopf-an-Kopf-Rennen mit der Linken um die Spitzenposition, muss aber mit deutlichen Verlusten rechnen. In Mecklenburg-Vorpommern lag die CDU nur noch knapp über der 5%-Hürde. Und in beiden Ländern dürfte die AfD kräftig zulegen. Also, der nächste Denkzettel droht für die Bundesregierung und allen voran für Friedrich Merz.
3: Die Reaktionen auf die von der Bundesregierung angekündigten Maßnahmen gegen die hohen Spritpreise aus.

0: Jets F-35 sind womöglich China in die Hände gefallen. Das berichtet das Nachrichtenportal Politico. Demnach sollte eine Cockpithaube für eine Reparatur per Schiff von Australien in die USA gebracht werden, landete aber in Hongkong und gilt seitdem als vermisst. In der Fußball-Bundesliga hat sich Borussia Dortmund den vierten Sieg im vierten Spiel gesichert. In Stuttgart stand es am Ende 1:0. Damit sind die Dortmunder neuer Tabellenführer. Die weiteren Ergebnisse: Frankfurt-Freiburg 2:2, Bremen-Augsburg 3:2, Gladbach-Mainz 3:4 und HSV-Köln 2:1.
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2: mit KI-Support. Viele Wolken gibt es heute früh, dazu fällt stellenweise noch Regen. Im Laufe des Tages wird der Regen schwächer und zieht weiter Richtung Süden. Im Norden kommt am Nachmittag erst kurz etwas Auflockerung. Später sind aber auch kräftige Schauer und vereinzelt Gewitter drin. Dazu werden es 17 bis 27 Grad. Morgen geht's freundlicher weiter, oft trocken, maximal 23 Grad.

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1: Im Studio Colin Mock. Schönen guten Morgen. Wird der Wahlsonntag heute zum Schicksalssonntag für Kanzler Merz? Berlin und Mecklenburg-Vorpommern wählen heute ihre Landesparlamente. Gut möglich, dass heute Abend die Kanzlerdebatte so richtig entflammt. Anne Brauer.
2: Ja, auch wenn zum Beispiel die CDU-Ministerpräsidenten in den letzten Tagen versucht haben, die Personaldiskussion wegzumoderieren. Aber die Aussichten für Merz-CDU sind alles andere als rosig. In Berlin lieferte sie sich in den Umfragen zwar ein Kopf-an-Kopf-Rennen mit der Linken um die Spitzenposition, muss aber mit deutlichen Verlusten rechnen. In Mecklenburg-Vorpommern lag die CDU nur noch knapp über der 5%-Hürde. Und in beiden Ländern dürfte die AfD kräftig zulegen. Also, der nächste Denkzettel droht für die Bundesregierung und allen voran für Friedrich Merz.
1: Die Reaktionen auf die von der Bundesregierung angekündigten Maßnahmen gegen die hohen Spritpreise fallen unterschiedlich aus. Verbraucherschützer und Wirtschaftswissenschaftler kritisieren die Steuersenkung als unsozial und ineffizient. Von der Opposition heißt es, die Milliardenhilfe lande am Ende wieder zu großen Teilen bei den Mineralölkonzernen. Lob kommt dagegen aus der Landwirtschaft und der Logistikbranche. Der Ökonom Jens Südekum berät die Bundesregierung. Er sagte im Ersten:
3: Das schafft natürlich nicht das Problem aus der Welt, völlig klar, aber zumindest bietet es kurzfristig eine Lösung und vor allem funktioniert es schnell und es wird auch schnell an den Zapfsäulen ankommen.
1: Teile des hochmodernen US-Tarnkappenjets F-35 sind womöglich China in die Hände gefallen. Das berichtet das Nachrichtenportal Politico. Demnach sollte eine Cockpithaube für eine Reparatur per Schiff von Australien in die USA gebracht werden, landete aber in Hongkong und gilt seitdem als vermisst. In der Fußball-Bundesliga hat sich Borussia Dortmund den 4. Sieg im 4. Spiel gesichert. In Stuttgart stand es am Ende 1:0. Damit sind die Dortmunder neuer Tabellenführer. Die weiteren Ergebnisse: Frankfurt-Freiburg 2:2, Bremen-Augsburg 3:2, Gladbach-Mainz 3:4 und HSV-Köln 2:1.

0: Und damit hallo und willkommen hier aus dem Soundtrack-Studio in Köln zu einem neuen Soundtrack-Extra. Das sagt Ihnen und euch Ihr Robert Rosbach. Wir machen heute eine musikalische Zeitreise in die 60er Jahre. Zurück in die 60er Jahre. Unter diesem Motto steht heute dieses Soundtrack-Extra. Und wir spielen in der ersten Stunde Titel des Jahres 1960 bis 1964 und in der zweiten Stunde Hits und Musik der Jahre 1965 bis 1969. In der ersten Stunde stehen Künstler auf der Playlist wie Elvis Presley, Little Eva, natürlich die Beatles, Cliff Richard, Helen Shapiro, The Shirelles und viele mehr. Tja, dann sage ich jetzt wie immer nur eins, gute Unterhaltung.
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0: Und wir beginnen mit einem Million-Seller aus dem Jahre 1960.
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0: Hier sind die Marcells und ihr Million-Seller.

Das 1960, die Marcells und Blue Moon. Von Elvis Presley könnten wir in jedem Jahr der 60er Jahre ein oder zwei Superhits spielen. Aber wir wollen ja möglichst viele Titel von unterschiedlichen Interpreten.

eingezogen in die 60er. Mit dem King Elvis Presley und It's Now or Never. Der nächste Künstler, Brian Hyland, wurde 1943 in Brooklyn, New York geboren. Er hatte große Hits Anfang der 60er mit beispielsweise Sealed with a Kiss, Jeannie Come Lately und Gypsy Woman. Der Sommerhit des Jahres 1960, der kam auch von ihm. Er hieß Itzy, Bitsy, Teeny, Weeny, Yellow, Polka, Dot Bikini und der Titel, der klang so. 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

Eine Band, die eine lange Karriere hinter sich hat. Angefangen in den 60er Jahren hatten sie Hits bis in die 70er Jahre. Die Drifters, das war ein Titel aus dem Jahre 1960. Ihr erster großer Hit, Save the Last Dance for Me. Die Shirelles waren eine Mädchen-Soul-Gesangsgruppe 1958. Gegründet in New Jersey in den USA. Die hatten einige große Welthits wie Mama Said oder auch Soulja Blue. Ihren ersten großen Hit hatten sie 1960. Hier sind die Shirelles und Will You Still Love Me Tomorrow?

You Don't Know war der erste Nummer 1-Hit für Helen Shapiro aus Großbritannien. Und auch das war eine Nummer 1 für sie. 1961, Walking Back to Happiness. Soundtrack.

0: Freddie Quinn oder auch Lolita sangen die deutschen Versionen dieses Titels. Das war das Original auf dem Original London Record Label von der wunderbaren Petula Clark, Sailor.
1: Yesterday.
0: 1962 ist Roy Orbison.

hörst du einen Soundtrack extra. Zurück in die 60er Jahre. Roy Orbison, sein erster Hit war das. 1962, Dream Baby. Geboren wurde Little Eva 1943 in North Carolina in den USA. Dort ist sie auch 2003 verstorben. Ihren Welthit, den landete sie 1962. Hier ist The Locomotive.

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1: Oldies. Hallo nochmal zu unserem heutigen Soundtrack extra zurück in die 60er. Wir spielen gerade die Hits des Jahres 1963. Das hier, das sind die Cascades.

Diese Musik nannte man Doo-Wop-Music und die Cascades waren sehr erfolgreiche Vertreter dieser Musikrichtung. 1963 in den Billboard-Charts eine Platzierung Nummer 3. Cliff Richard hatte schon in den frühen 60er Jahren große Hits mit seinen Shadows. Hier ist der Solo 1963 sehr erfolgreich, die Lucky.

0: Sir Cliff Richard und die roten Lippen in Englisch, im Original natürlich die Lucky Lips. Ein riesiger Hit war das, sowohl in Großbritannien als auch hier in Deutschland 1963.
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Eine John Lennon, Paul McCartney-Komposition, She Loves You. 1963 eine Nummer 1. Und auch das war eine Nummer 1, die Crystals did.

im Phil Spector Sound der 60er Jahre. Aus den USA, die Crystals. Top-Hit war das 1963, The Do Run Run. Musik. Anfang der 60er Jahre dauerten die Musiktitel meistens 2,5 bis 3 Minuten. Das ist prima, da kann man viele Musikerinnerungen spielen, wie das hier. Trini Lopez 1963, If I Had a Hammer.

Wir spielen heute die Mega-Hits des Jahres 1960 bis 1969, 1963, ganz groß, dieser Trini Lopez und If I Had a Hammer. Jetzt geht es weiter mit den Hits des Jahres 1964. Cilla Black, gebürtig Priscilla Maria Veronica White, wurde am 27. Mai 1943 in Liverpool geboren und verstarb im August 2015 in Spanien. Sie war eine britische Popsängerin und Fernsehmoderatorin. Sie war eine der Stars der Liverpooler Mercy Beat-Szene und sehr beliebt. Hier ist einer ihrer großen Hits 1964, You're My World.

Einer der großen Hits des Jahres 1964. Cilla Black, You're My World. Und auch das hier war ein großer Hit 1964. Die Supremes und dieser Titel...

0: Du hast einen Soundtrack extra? Zurück in die 60er Jahre? Der erste Welthit von den Supremes 1964. Baby, where did our love go?
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0: Heute in diesem Soundtrack extra, das kann man gar nicht oft genug sagen, die Hits der 60er, zurück in die 60er. Roy Orbison 1964, sein Welthit, der hieß

The Hippie Hippie Shake, das war natürlich The Swinging Blue Jeans. Und an der Gitarre damals mein alter Radiofreund aus Diskothek im WDR-Zeiten, Dave Coleman. Auch dieser Titel hier war in den 60ern 1964 ein Hit. Manfred Mann und Duva Diddy Diddy. There she was, just a one.

Ein Smash It 1964. Mary Wells, ihr einziger großer Hit, My Guy. Und jetzt Bebubble and the Stingers, der Nutrocker, ein Instrumental von 1962. Das füllt diese erste Stunde auf. Die erste Stunde unseres heutigen Soundtrack-Extras zurück in die 60er.

Und damit hallo und willkommen zur zweiten Stunde unseres heutigen Soundtrack-Extras zurück in die 60er. In dieser zweiten Stunde spielen wir die Hits, die Welthits des Jahres 1965 bis 1969. Und wir haben tolle Künstler wieder auf der Playlist wie Jay and the Americans, die Sandpipers, Nancy Sinatra, die Rolling Stones, Jackie DeShannon, Chris Andrews und viele, viele mehr. Tja, und ich sage weiterhin gute Unterhaltung. Robert Rosbach, another power of music. Und wir beginnen mit diesem Party-Hit von 1965 von Sam the Sham and the Pharaohs. So heißt das. Wulle Bulle, ja.

Dazu tanzte man 1965. Sam the Sham and the Pharaohs. Wulle, Bulle. Mehr Partymusik gefälligt? Gerne. Hier ist Chris Andrews. Und dieser Titel...

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1: Und das heißt heute zurück in die 60er. Hier ist ein Hit Nummer 5, 1965 aus den USA. Hier sind Jay and the Americans und Cara Mia.

Höchste Zeit, um Musik von Mick Jagger und den Rolling Stones zu spielen. Und gleich hier der Hit des Jahres 1965 in den USA und in Europa. Die Stones natürlich mit I Can Get No Satisfaction. Einer der erfolgreichsten Komponisten der 60er und 70er Jahre hieß Burt Bacharach. 1965 hat er diesen Titel geschrieben. Hier ist Jackie DeShannon. What the world needs now is love.

0: Ein zeitloser Text, damals wie heute. What the world needs now is love. Sweet love. Und das war Jackie DeShannon.
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0: Und hier ist Tamla Motown Music von den Four Tops. 1966. Reach out and I'll be there.

auf dem Barry Gordy Record Label die Four Tops. 1966, Reach Out and I'll Be There. Jetzt haben wir Musik von einer One-Hit-Wonder-Band. Die hatten nur diesen einen Hit. Ja, ein Evergreen. Die Sandbox.

Tja, die Sandpipers, Guantanamera, das war ein One-Hit-Wonder. Sie waren eine Highschool-Band und Guantanamera war ihr Hit 1966. Jetzt ist es Zeit, um Musik von einem der größten Entertainer der 60er Jahre zu spielen. Musik von Frankie, wie er liebevoll von seinen Freunden genannt wurde. Oder besser gesagt von Frank Sinatra. Auch das ein Welthit. 1966, hier ist Strangers in the Night.

Das Jahr 1966 war das Jahr der Familie Sinatra. Frank Sinatra hatte einen Welthit mit diesem Titel Strangers in the Night. Und Tochter Nancy Sinatra hatte ebenfalls einen Millionseller. Hier sind sie, die Boots are made for walking.

0: Wir beweisen heute, dass es auch in den 60er Jahren tolle Musik gab. 1966, Nancy Sinatra, These Boots Are Made For Walking.
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0: Und wir bleiben weiterhin im Jahr 1966. Hier ist wieder Partymusik in wundervollem Mono. Dafty, Dozy, Biggie, Mick and Titch, ihr Hit damals. Hier ist Hold Tight.

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1: Hallo und willkommen zurück zu den letzten 30 Minuten unseres heutigen Soundtrack-Extras. Wir spielen heute die größten Hits der 60er Jahre. Und wir haben einen letzten Titel aus dem Jahre 1966. Toller Leadsänger war das, dieser Mike Kennedy. Und wieder eigentlich Partymusik. Los Bravos und Black is Black.
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1: Und hier ist die junge Dame, die in den 60er Jahren als erste weibliche Sängerin barfuß auftrat. Hier ist Sandy Shaw.

Der Siegertitel des Eurovision Song Contest oder wie er damals hieß, der Grand Prix d'Eurovision. Puppet on a String mit Sandy Shaw. Das war der erste Titel aus dem Jahre 1967 und wir haben einen weiteren von Esther und Abi Offerim. Die waren in den 60er Jahren ein Ehepaar und hatten in Europa große Hits wie The Morning of Our Life. Aber auch das war ein Riesenhit. Hier ist Cinderella Rockefeller. Ja.

Höchste Zeit, um einen Titel von Cliff Richard im Programm dabei zu haben beim Grand Prix de la Chanson 1968 für Großbritannien. Ein Hit Nummer 2, Congratulations. Und es ist jetzt auch Zeit, um endlich mal einen Titel von einem weiteren Superstar der 60er Jahre im Programm dabei zu haben. Wie wäre es an dieser Stelle mit Mr. Tom Jones? Ganz groß damals, Hell.

Dieser Titel klang 1968 aus allen Musicboxen. Tom Jones, der Tiger und Help Yourself. Der nächste Titel, das wissen die wenigsten, ist eine Paul McCartney-Komposition. 1968 gewinnt eine damals erst 18-jährige junge Dame aus Wales, nämlich Mary Hopkins, einen Nachwuchswettbewerb. Paul McCartney sieht diesen Wettbewerb und nimmt Mary auf dem legendären Apple Record Label unter Vertrag. Those Were the Days, My Friend, wird einer der größten Hits des Jahres 1968.

Wir sind weiterhin im Jahre 1968. Eddie Grant und seine Equals hatten ihren ersten Hit mit Baby. Genau, Baby, come back.

Der Beginn einer langen Karriere für Eddie Grant und seine Equals. Die hatten dann Ende der 60er Jahre und Anfang der 70er noch viele Top 10 Hits. Wir gehen ins Jahr 1969. Der damals erst 26-jährige texanische Country-Sänger und Songwriter Mac Davis schreibt seinen ersten Welthit für keinen geringeren als Elvis Presley. Hier ist Elvis und In the Game.

einer der größten Hits für Elvis Presley, geschrieben von Mac Davis, 1969 in the Ghetto. Robert Rosbach, remember. Einen letzten Titel haben wir noch, den Bubblegum-Hit des Jahres 69, die Archies, und das hier. Sugar.

0: Die Archies, das war das Projekt von einem gewissen Andy Kim, der dann in den 70er Jahren unter seinem Namen große Hits feierte. Die Archies, einer der großen Hits, 69, Sugar Sugar.
1: Robert Rosbach.
0: Sagt jetzt die aus dem Soundtrack-Studio in Köln auf Wiederhören. Unsere musikalische Zeitreise in die 60er Jahre ist vorbei. Ich hoffe, dass die Musikauswahl gefallen hat und würde mich freuen, wenn wir uns bald wiederhören würden. Hier zu einem neuen Soundtrack extra beispielsweise auf deinem Lieblingssender. Tschüss aus dem Soundtrack-Studio in Köln. Sagt wie üblich ihr und euer Robert Rosbach. Bye bye.

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1: Und damit hallo und herzlich willkommen zur 1218. Ausgabe der Happy Days mit neuen Hits von gestern. Ja, in den nächsten zwei Stunden, da hören wir wieder Titel, die in genau dieser Kalenderwoche im Laufe der letzten rund 40 Jahre in die deutschen Singlecharts eingestiegen sind. Wir hören Titel, die sich nur in den britischen Singlecharts platzieren konnten, sowie Nummer 1 Hits aus aller Herren Länder. Und wer ist heute so alles dabei? Das verrät uns Ted.
2: Hallo, heute hören wir unter anderem neue Hits von Sophie Alice Baxter, Simon Collins und Boney M., britische Hits von Links, Change und Adam Ant und Nummer 1 Hits aus Frankreich, Kanada und Südafrika.
1: Und die erste Dame kam aus New York zu uns, ihr Name Jennifer Rush. Wir hörten ihren 8. Hit aus den deutschen Singlecharts, ein Neuzugang aus dem September des Jahres 1987. Und der Hit heißt Heart Over Mind. Und jetzt einer der späteren Hits von der Gruppe mit dem Namen Boney M. Es war ein Neuzugang im September des Jahres 1984. Ein Titel, der damals in mehreren Versionen platziert war. Dies hier, wie gesagt, die Version von Boney M. Und die trägt den Titel Kalimba de Luna.

0: Das war ihr erster und größter Hit aus den deutschen Single Charts und der war neu im September des Jahres 1992. Sie heißen Deep Forest und der Hit heißt Sweet Lullaby.
1: Deep Forest ist ein Duo aus Frankreich. Die Mitglieder machten vor allem elektronische Musik, aber auch mit Einflüssen von Ethnomusik. 1992 erschien ihr Debütalbum, das ebenfalls Deep Forest heißt. Aus dem Album wurde der Titel Sweet Lullaby ausgekoppelt, der auf einem Traditional der Salomonischen Inseln beruht. Bei uns wurde der Titel durch den Einsatz in der Fußballsendung Anpfiff bekannt und erreichte in den deutschen Charts Platz 31.

Es war ihr 6. Verkaufshit in den deutschen Singlecharts und er war neu im September des Jahres 2001. Das war Gabrielle mit dem Hit Out of Reach. Und jetzt ein gemeinsamer Hit von Blue Cantrell und Sean Paul, neu im September des Jahres 2001.

Das war der fünfte Hit in den deutschen Singlecharts für die CNC Music Factory. Der Hit war neu im September des Jahres 1994 und er heißt Do You Wanna Get Funky? Und dieser Herr, der hat mit diesem Werk hier seinen Vater ziemlich stolz gemacht. Der Name seines Vaters ist Phil Collins. Dies hier ist sein Sohn. Und dies war sein erster Hit in den deutschen Singlecharts. Das war ein Neuzugang im September des Jahres 1999. Hier ist Simon Collins. Und hier ist der Hit, der heißt Pride.

0: Das war Zoe mit ihrem ersten Hit aus den deutschen Singlecharts. Neu im September des Jahres 2001. Der Hit heißt Love Can Change So Much.
1: Zoe Mazza war 26 Jahre alt. Sie stammt aus Liberia. Ihr Vater ist Deutscher und nach ihrer Geburt zog die Familie nach Penzberg bei München. 2001 erschien ihre Debütsingle Love Can Change So Much. Bekannt wurde der Titel durch den Einsatz im deutschen Spielfilm Giulietta, es ist nicht wie du denkst. Der Titel erreichte Platz 67 der deutschen Charts.

Das waren Raffi Deutscher und Oliver Simon mit ihrem vierten gemeinsamen Hit aus den deutschen Singlecharts. Ein Neuzugang aus dem September des Jahres 1988. Das waren Mixed Emotions und der Hit war Just For You. Tja, diese Information aus Italien, die hatte einen großen Hit im Laufe des Jahres 85 mit dem Tarzan Boy. Und dies hier war der Nachfolger. Das Ganze war ein Neuzugang im September des Jahres 1985. Die Formation hieß Baltimora. Und hier ist der Hit, der heißt Woody Boogie.

0: Sie war die Stimme von dem Titel Groove Jet von Spiller aus dem Jahre 2000. Dies war ihr dritter Solo-Hit in den deutschen Single-Charts. 9. September des Jahres 2002. Das war Sophie Alice Baxter und Get Over You. Und dies hier ist die Gruppe Stanford. Dies ihr dritter Hit bei uns. Ein Neuzugang aus dem September des Jahres 2008. Und die sind Desperate.
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0: Der Name dieses Herrn hier ist Eddie Huntington und dies hier war sein erster Hit aus den deutschen Singlecharts. Das Ganze war ein Neuzugang im September des Jahres 1986 und der Hit trägt den Titel USSR.
1: Eddie Huntington war 20 Jahre alt, er stammt aus Peterlee in England. Seine Karriere begann er zunächst als Fotomodell und Statist bei Musikvideos. Dabei wurde er von den Produzenten des italienischen Labels Baby Records entdeckt, die mit ihm in Mailand seine erste Single USSR aufnahmen. Der Titel wurde sofort in Europa und der Sowjetunion sehr populär. Er erreichte die 6 der Charts in der Schweiz und die 23 bei uns.

0: Wenn man alle Hits zusammenzählt, war dies hier bereits der 49. für die Bee Gees in den deutschen Singlecharts. 9. September des Jahres 1993, Date heißt Paying the Price of Love. Und jetzt Finesse, ein Neuzugang aus dem September 96, der Titel heißt Summertime.
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Bisher ist die 1218. Ausgabe der Happy Days mit neuen Hits von gestern. Und an dieser Stelle des Programms, da hören wir Top 20 Hits aus dem Vereinten Königreich, die Disney in die deutschen Verkaufscharts gebracht haben. Und los ging's heute mit der italienisch-amerikanischen Band Change und ihrem zweiten Hit aus England. Der war neu im September des Jahres 1980 und er trägt den Titel Searching. Tja, dies hier ist eine Band aus England und in England war es ihr dritter Top 20 Erfolg. Ein Neuzugang aus dem September des Jahres 1981. Hier sind Links und ihr erster Hit, der heißt So, This is Romance.

0: Für das Duo mit dem Namen South Cell war dies hier ihr sechster und von ein paar Remixes abgesehen noch letzter Top 20 Hit in den Single Charts in England. Das Ganze war ein Neuzugang im September des Jahres 1983 und das war der Hit, der heißt Soul Inside.
1: South Cell war ein Pop-Duo aus England bestehend aus Andy Bell und Mark Almond. 1983 erschien ihr drittes Studioalbum This Last Night in Sodom. Als das Album erschien, hatten sie bereits ihre Trennung bekannt gegeben. Die erste Single-Auskopplung hieraus war der Titel Soul Inside. Das Album wurde von den Kritikern gelobt, aber nur schlecht verkauft. Soul Inside erreichte in den britischen Charts die 16.

Insgesamt war das sein 12. Top 20 Hit in der Single-Parade in England, neu im September des Jahres 1984. Das war Adamant und Apollo 9. Tja, und dies hier sind The Style Council. Dies hier der 9. ihrer 12 Top 20 Hits in den Charts in England. Der war neu im September des Jahres 85 und er heißt The Lodgers.

Dies hier ist die Stelle des Programms, an der wir auf Spitzenreiter aus aller Herrenländer schauen. Und los ging's heute mit Nummer 1 aus dem Vereinten Königreich für 2 Wochen im September des Jahres 1980. Das war Kelly Marie und Feels Like I'm in Love. Tja, dies Jahr ein Jahr später die Nummer 1 in den Singlecharts in Irland für 4 Wochen. Im August und September 81 hier ist Shaky und seine Version von The Green Door.

0: Das war die Nummer 1 in der Singleparade in Irland, Kanada, Südafrika und in England genau dieser Woche im Laufe des Jahres 1982. Das war die Gruppe mit dem Namen Survivor und das war der Hit, der heißt The Eye of the Tiger.
1: Der Titel Eye of the Tiger wurde von den Mitgliedern der Band Survivor für den Film Rocky 3 geschrieben. Sylvester Stallone hatte zuvor Another One Bites the Dust von Queen im Film einsetzen wollen. Queen hatte aber nicht zugestimmt. Von Survivor wünschte er sich etwas, was nach Straße klänge, mit einzelnen Betonungen auf die Boxszenen. Der Titel erreichte die 1 der Charts in vielen Ländern, unter anderem in Irland, Kanada und Südafrika.

Spitzenreiter in der Singleparade in Frankreich und in Kanada. Genau diese Woche im Laufe des Jahres 1983. Das waren die Eurythmics und der Hit Sweet Dreams Are Made of This. Ja, dies hier die Nummer 1 in der Singleparade in Südafrika und zwar für 7 solide Wochen. Von Juli bis September des Jahres 1984. Das ganze Musik aus dem Album The Works. Die erste Single aus dem Album hieß Radio Gaga. Dies hier war die Nachfolgesingle. Nummer 1 in Südafrika für die Gruppe Queen. Und hier ist der Hit, der da heißt I Want to Break Free.

Das war die Nummer 1 aus der Singleparade aus Belgien, Holland, Italien und Neuseeland aus genau dieser Woche im Laufe des Jahres 1985. Das war die große Madonna und das war ihr Hit, der heißt Into the Groove, Musik aus dem Film Susan, verzweifelt gesucht. Tja, dies hier die Nummer 1 aus der Singleparade aus Kanada und zwar für eine Woche im September des Jahres 1986. Das war der erste Solo-Hit für diese Dame hier, Belinda Carlisle, ehemals Teil von den Go-Go's, hier der Hit Mad About You. 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

0: Neun solide Wochen auf der Nummer 1 in der Singleparade in Belgien, von August bis Oktober des Jahres 1987. Das waren Michael Jackson und Ciara Garrett und das war der Hit I Just Can't Stop Loving You.
1: I Just Can't Stop Loving You war die erste Single-Auskopplung aus Michael Jacksons siebtem Studioalbum Bad. Als Duettpartner waren zunächst Barbara Streisand oder Whitney Houston vorgesehen, die beide absagten. So sang Ciara Garrett mit Jackson. Der Titel erreichte die 1 der Charts in Belgien.
0: Tja, und dies hier die Nummer 1 aus der Singleparade aus Kanada, und zwar für eine Woche. Das war damals im September des Jahres 1988. Das Ganze ein Titel aus dem Album Small World von Huey Lewis and the News. Und dies hier ist der quasi Titelsong, denn das Ganze trägt den Titel Perfect World.

0: Das war der Spitzenreiter in der Singleparade Neuseeland für 4 Wochen im August und September des Jahres 1989. Das war Martika und das war der Hit, der heißt Toy Soldier. Tja, und das war's dann für diesmal mit den Happy Days. Und bis zum nächsten Mal sagen wir Tschüss.
1: Und Tschüss.
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0: Und damit hallo und herzlich willkommen zu eurem Top 20 Countdown mit Ted und Felix. Letzterer bin ich und Ted kommt gleich. In den nächsten zwei Stunden werfen wir wieder einen Blick auf die Verkaufscharts verschiedener deutscher Internetportale. Wir hören Neuzugänge der ersten und die Top 20 in der zweiten Stunde. Und außerdem hören wir wie immer auch aktuelle Hits aus den Charts aus England und aus Amerika. Und wer ist heute so alles dabei? Das verrät uns Ted.
1: Hallo, heute hören wir unter anderem neue Titel von Tiffany Ares, Isaac und den Editors. Aktuelle von Gracie Abrams und Sombre und natürlich unsere Nummer 1.
0: Tja, aber bevor es so richtig losgeht, noch ein Blick zurück auf die drei bestplatzierten Titel der deutschen Downloadcharts aus der vergangenen Woche.
2: Number 3.
0: Und dass diese vierwöchige Nummer 1 wieder gestiegen von der 4 auf die Nummer 3, Shakira und The Burna Boy und Die Die.
2: Number 2.
0: Und diese wieder auf Nummer 2 vor genau 7 Tagen. Nico Santos und Why Don't You Stay?
2: Number

Und zum zweiten Mal war dies ja die Nummer 1 in den deutschen Donald Charts vor genau einer Woche. Taylor Swift und I Knew It, I Knew You. 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

0: Und das war der erste neue Hit diese Woche in den deutschen Download-Charts. Eingestiegen auf der 36, das war Isaac und We Had It All.
1: We Had It All ist die erste Single-Veröffentlichung von Isaac Uderian in diesem Jahr. Der Song blickt auf Erlebnisse und Freundschaften zurück, die vorbei sind, sich aber trotzdem nach etwas Großem anfühlen. Statt in Melancholie zu versinken, feiert We Had It All genau diese Augenblicke und verwandelt Nostalgie in pure Energie. Isaac, We Had It All.

Wenig neue Musik diese Woche in den Singlecharts in England. Eingestiegen auf der 94 aus Marokko, das war Fuzia und der Hit Unethical. Und eingestiegen auf der Nummer 80, der neueste Hit von Malcolm Todd und der heißt Obsessica.

0: Neuzugang auf der 32 in den deutschen Downloadcharts, das war Ash mit dem Hit Stop the Wedding.
1: Ash ist 33 Jahre alt, sie stammt aus Kalifornien und heißt eigentlich Ashlyn Wilson. Sie ist Singer-Songwriter. 2021 hat sie ihr Debütalbum veröffentlicht und für dieses Jahr hat bereits ihr viertes Album angekündigt. Stop the Wedding ist die erste Single-Auskopplung hieraus. Geschrieben hat sie den Titel selbst gemeinsam mit ihrem Produzenten Noah Conrad. Ash, Stop the Wedding.
0: Und diese Hit erreichte bereits im Mai des Jahres 2015 die 17 in England. Jetzt ein Re-Entry auf der 41, Tuvalu und Talkin' Buddy.

0: 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Neue Musik auf der Nummer 28 diese Woche in den deutschen Downloadcharts. Das war Tiffany Aris mit dem Hit Find Me.
1: Tiffany Aris ist 28 Jahre alt, sie stammt aus Hamburg. Besonders bekannt wurde sie 2024, als sie den offiziellen Titelsong für das Videospiel League of Legends einsang. Vorgestellt hat sie den neuen Song am 1. September im ZDF-Morgenmagazin. Der Titel soll ein Angebot an all jene sein, die spüren, dass sie in schwierigen Situationen nicht alleine sein wollen. Tiffany Aris, Find Me.
0: Und dieser Titel, der erreichte bereits im März des Jahres 1996 die Nummer 1 in England. Jetzt ein Re-Entry auf der Nummer 30 anlässlich der Musikdokumentation über Oasis. Hier sind sie mit Don't Look Back in England.

Gestiegen war der 46 auf die 24 in England. Das waren Jimmy Miller und Baby Doll. Und diese Nummer 3 aus dem Mai 99 an Re-Entry auf der 23. Hier sind TLC und der Hit No Scrubs.

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1: Eingestiegen auf der 25 diese Woche in den deutschen Download-Charts, das war AJ McLean mit dem Hit Into Your Heart.
2: AJ McLean ist 48 Jahre alt, er stammt aus West Palm Beach in Florida. Besonders bekannt wurde er als Teil der Backstreet Boys. Seit 2010 verfolgt er auch eine Solokarriere. Bisher hat er 3 Alben veröffentlicht. Into Your Heart ist seine 3. Single-Veröffentlichung in diesem Jahr. AJ McLean, Into Your Heart.
1: Es ist wenig los diese Woche in den Single-Charts in England. Der bestplatzierte Neuzugang ist tatsächlich auf der 75 eingestiegen. Dies hier diese Woche zum 2. Mal die Nummer 1 in England. Hier ist Sienna Spyro und hier ist der Hit Great Expectation.

0: Neue Musik diese Woche auf der 23 in den deutschen Downloadcharts, ein Hit von den Editors und der heißt Seriously.
1: Seriously ist die dritte Single-Auskopplung aus dem angekündigten 8. Studioalbum der Editors Surface, Echo and Sound. Über die Entstehung des Albums sagt Sänger Tom Smith, es war ein sehr produktiver Sommer, die meiste Zeit schien die Sonne, wir waren im grünen Gloucestershire, nicht weit von meinem Zuhause entfernt, auf einem unscheinbaren kleinen Gewerbegebiet. Es war so ziemlich das Gegenteil davon, im Berghain zu sein. Editors Seriously.
0: Tja, und dies hier diese Woche schon der erste Neuzugang aus den Singlecharts aus Amerika. Und zwar ein Werk eingestiegen auf der Nummer 81, die neueste Single von Luke Bryan. Und sie trägt den Titel Country, and she knows it.

Der steigt kräftig und zwar von der 50 auf die Nummer 15 in den Singlecharts in England und der 90er Gang auf der 45 in den Singlecharts in Amerika. Das war Adela mit dem Hit Nicole Kidman. Und der nächste Hit läuft auf der 35 in Amerika. Hier ist Miley Cyrus und hier ist der Hit Bass Persuades. Let's go.

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1: Das war der Top-Einsteiger der Woche diese Woche in den deutschen Download-Charts. Eingestiegen auf der 22, das war Jack Dean und der Hit Mercy.
2: Jack Dean ist 26 Jahre alt, er stammt aus Somerset in England. Seine musikalische Karriere begann er 2023. In seinem neuesten Song Mercy beschreibt er, dass er nicht genug Zeit für Freunde, Familie und Freundin hat. Als Rat sagt er, hab keine Angst davor, deine Gefühle mit den Menschen zu teilen, die dir wichtig sind. Jack Dean, Mercy.
1: Tja, und bevor wir jetzt gleich zu den 20 größten Download-Hits kommen, noch rasch die Nummer 1 aus den Single-Charts aus Amerika. Dort diese Woche zum 22. Mal. Genauso oft auf der Nummer 1 wie All I Want for Christmas is You von Mariah Carey. Hier ist Ella Langley. Und hier ist der Hit, der heißt Choosin' Texas.

Wir haben diese Woche einen Neuzugang unter den ersten 20 in den deutschen Download-Charts, aber nicht auf der Nummer 20. Dort nach wie vor Flow und der Hit Leak It. Und dies hier letzte Woche auf der Nummer 18. Ja, so weit ist er gekommen. Jetzt gefallen auf die 19. Hier ist Ray Dalton und Got That High.

Der einzige Neuzugang diese Woche unter den ersten 20 in den deutschen Download-Charts, gestiegen von der 21 auf die 18. Das war Gracie Abrams und Look at My Life. Und dies hier steigt von der 19 auf die 17. Dies hier ist Sombra und My Body Isn't Ready.

wieder auf der 16 in den deutschen Downloadcharts. Ügel, Imaili Angel und Alternati und Move Into the Sun. Auf der 15 von der 17 gestiegen, gerade gehört, das war Olivia Dean und Drop Dead. Und die ist hier auf der 14 von der 13 gefallen, Christa Sarandi und Go

Gefallen von der 10 auf die 13 in den deutschen Downer Charts, Gentleman und Michael Patrick Kelly und Wildfire. Diese Woche wieder auf der Nummer 11, der Titel, den wir gleich hören, von Harry Styles, American Girls. Und dies hier wieder auf der 12, Martin Garrix und Ed Sheeran und Repeat It. 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

Sechs Wochen auf der Nummer 1 in den deutschen Berner Charts und diese Woche von der 7 auf die 8 gefallen. Das waren Bebe Rexha und Faithless und New Religion. Und dies hier auf der 7 von der 6 gefallen würden Temper City und den Hit Self-Aware.

Gefallen von der 3 auf die 4 diese Woche in den deutschen Downloadcharts Shakira und der Burner Boy und Die Die. Und wir haben eine neue Nummer 1, denn die alte Nummer 1 ist die neue Nummer 3. Hier ist Taylor Swift und I Knew It, I Knew You.

0: Gestiegen von der 5 auf die Nummer 2 diese Woche in den deutschen Downloadcharts Cat's Eye und Animal. Und unsere neue Nummer 1?
1: Unsere neue Nummer 1 ist die 14. neue Nummer 1 bei uns in diesem Jahr. Es ist der 22. Hit und die zweite Nummer 1 für Nico Santos. Hier ist er mit Why Don't You Stay?
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0: Und das war sie, die neue Nummer 1 in den deutschen Downloadcharts, gestiegen von der Nummer 2. Das waren Nico Santos und Why Don't You Stay. Tja, und das war's dann für diesmal. Und bis zum nächsten Mal sagen wir Tschüss.
1: Und Tschüss.
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20. September aus dem südlichen Sauerland bei 16 Grad Außentemperatur und leichter Regen. Der Sommer ist vorbei. Hier ist 24 Disco International und die Sackzentrale Retro bis 14 Uhr. Mit der Lunchheim-Show und das mal wieder in eine altbekannte und wohlfühlende Manier heute Mittag. Mit den Classics, Disco, Funk und Soul im R&B-Bereich. Und direkt ein fetter Klassiker rein.

sind das eigentlich nicht das Radioprogramm oder Radiosender, wo ihr als Zuhörer noch persönlich begrüßt jetzt. Guten Morgen, unsere Stammhörer Tina und Patrick aus Siegen. Für euch natürlich auch einen schönen Sonntag hier.

alles Mögliche, sag ich mal. Ja. Also nicht immer nur Disco, Funk and Soul. Der Sonntag ist für alle Musikrichtungen da. Und das hört ihr ganz extrem ab 14 Uhr, wenn das wieder heißt Danny und Ines on Air. Ja, heute sind sie wieder da bis 18 Uhr.

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Eines der Riesenhits aus dem Jahre 1985. Swing Out Sister. Ein Surrender. Es tut mir immer denken an einen Club in Oldenzaal in der Niederlande. Cheers, wo ich damals aufgelegt habe. Lieber Kollege. Ja, geile Musik. Und das an der Zeit noch, ne? 5 Minuten vor 1:30 ist 24 Disco International. Wir spielen euch ein Remix aus den 80er. Das Original kommt aus den 70er. Und zwar von den Doobie Brothers. Man hört es auch. Aber hier ist eine Gruppe, die haben es nachgemacht und ein bisschen mehr Funk und Bass reingebracht. Ich hab's über The Tracks and the Long Train Running.

Mit Cool and the Gang in der Lanxess Arena in Köln, präsentiert von 24 Disco. Dann Duran Duran kommt direkt hinterher und natürlich im Sommer Bonn Open Air mit Simply Red. Und wenn ich es über Simply Red habe, dann denkt man natürlich auch an Hits wie If You Don't Know Me By Now. Ja, und dass dieser Track eigentlich aus dem Jahre 1972 datiert. Und zwar von diesem Mann, Teddy Pendergrass. Er ist mittlerweile auch schon wieder 16 Jahre verstorben, ja, am 13. Januar 2010. Er machte Hits, Love Songs und natürlich gute Funky Tracks wie hier diese auch. Teddy Pendergrass am Sonntagmittag hier bei 24 Disco in der Lunchtime Show mit I Don't Love You Anymore.

Anders noch Zeiten, ja. Shark Attack aus der UK. Eines der Riesenerfolge. Damals mit der City Rhythm, Day by Day. Nightbirds und noch sehr, sehr viele funky Disco, Funk and Soul Hits von dieser englischen Band. Ich habe sie damals mal live gesehen in der Jimbo Dancing. Auf einem Freitagabend haben sie so live on stage. Es war gigantisch. Ja. Nehmt euch mit in das Jahr 1992. Musik von der Gruppe Soul to Soul. Angefangen hat das Ganze in 1987 mit Back to Life. Hier sind sie mit der Joy.

Eines der heißesten Soul-Tracks aus den 90er, Show I Am, and You Might Need Somebody. Ja, ähnlich dieser Track. Und dann mit diesem Wetter, eine Kuscheldecke, eine Tasse Tee und ja, Spekulatius um die Jahreszeit. Ja, geht ganz gut. So ihr Lieben, heute ist Family Day. Das bedeutet, heute ab 14 Uhr wieder Zeit für... Genau, Danny und Ines sind heute Mittag wieder dabei zwischen 14 und 18 Uhr hier auf 24 Disco im Rahmen unserer Family Day, immer sonntags. Und das, ja, da lassen wir natürlich unsere DJs freie Hand, was an Musik läuft. Also, es wird wieder ganz spannend heute Mittag. Und ja, wir schauen mal rein. Vielleicht schalten wir gleich mal rüber zu Danny.

0: So, ihr Lieben, Sommer 2027, eines der wenigen Konzerte, die sie geben in Deutschland. Ja, ich habe sie für Simply Red in Bonn am Kunstrasenplatz. Genauer Datum gebe ich euch noch zu in der nächsten Zeit. Simply Red aus 90er Fairground. So, ihr seid immer noch dabei. Kurz noch eins, hier ist 24 Disco International und die Saalzentrale Retro mit der Lünchstein Show bis 14 Uhr. So, ich habe gerade mal so kurz das Thema Danny und Ines angesprochen. Ja, mit On Air heute Mittag wieder ab 14 Uhr. Hier auf 24 Disco und natürlich auch über die Saalzentrale. Also ihr braucht überhaupt nicht mehr zu schrauben heute Mittag. Ja. Ja, und wenn ich, so wie ich ihn Danny kenne, so langsam, aber sicher wird es dunkel draußen. Und ja, ich glaube, die Weihnachtsdeko kommt so langsam wieder raus.
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dieser Mann hat immer so ein bisschen das Gefühl gehabt, Sunshine in the Music zu bringen. Phil Fearon featuring Galaxy. Der erste Hit in 1983, Dancing Tides. Und hier ist was eines aus 1984, Everybody's Laughing. Gute Musik. Noch immer bei 24 Disco,

0: So ihr Lieben, es dauert nicht mehr so lange. Ja. War es Sonntag, genau, ich glaube 10 Stück. Und es ist wieder soweit.
1: Weihnachten steht vor der Tür. Na dann, immer rein damit.
0: Ja, dauert nicht mehr so lange, dann ist es wieder soweit. Macht euch schon mal Gedanken über Geschenke und so, ne? Ja, wir warten drauf. Ist Benny Austin. Featuring Quincy Jones. Betcha wouldn't hurt me.

0: Die Jugend heutzutage, die denkt, oh, langsam. Es hatte was, ja. Nico featuring Timmy Thomas. Eines Riesen-Euphorie damals mit New York Eyes. Und das um gleich 20 Minuten vor 2.
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0: So, gleich ab 14 Uhr ist wieder Zeit für, ja, natürlich Danny und Ines on Air. Bis 18 Uhr heute Mittag, also eine extra lange Ausgabe wieder. Und das mit diesem scheiß Wetter draußen.

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0: Ja, was ist denn das jetzt hier für ein Radiosender überhaupt?
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Hallo und herzlich willkommen zur Sendung Danny on Air am heutigen Sonntag, dem 20. September 2026 um 16 Uhr und 3 Minuten. Ah ja, das Wetter, Mann. Hin und wieder mal ein bisschen Sonne. Heute Morgen hat es fürchterlich geregnet. Und jetzt haben wir auch noch eine Windwarnung. Na, das ist der Herbst. Aber ich hoffe, ich bringe mit meiner Musik dann wieder die gute Laune zurück in Ihr Wohnzimmer. Mit einer Musikauswahl querbeet aus den 60ern, 70ern, 80ern und natürlich auch einem brandneuen Titel. Ja, vielleicht haben viele heute schon die Maus erwartet. Nein, nächste Woche ist erst Ihr Sonntag. Und dann wird sie wieder hier sein im Studio. Mit dem charmanten Lachen und mit ihrer, na, was für eine Stimme? Ich sag's nicht. Ich freue mich auf jeden Fall dann schon mal auf nächste Woche Sonntag. Auf jeden Fall freue ich mich jetzt erstmal auf heute, auf On Air und natürlich ab 22 Uhr dann nochmals mit der Sendung Moonlight. Mit der Musik zum Träumen, um sich gern zu haben, um Erinnerungen zu erwecken an den ersten Kuss oder schöne Stunden zu zweit. So, jetzt wollen wir mal so langsam starten mit der wundervollen Musik von der Satzzentrale Retro, 24 Disco International und Radio Nordsee International.

DeVille, Spanish Stroll. Ja, und möchten Sie auch einen Musikwunsch loswerden, dann können Sie dieses natürlich sehr gerne tun über die Satzzentrale Wunschbriefkasten. Und dann gehen Sie einfach auf die Homepage von der Satzzentrale und dort finden Sie dann den Link dazu. Und es gibt natürlich noch eine Möglichkeit, mir direkt ins Studio einen Wunsch zu äußern. Das geht dann über WhatsApp und da geht es dann halt eben auch über die Homepage-Seite von der Satzzentrale und da sehen Sie dann bei dieser Sendung, bei Radio Nordsee International oder bei der Satzzentrale Retro, da ist dann die Sendung angezeigt und dort neben ist ein Button, ein grüner, ein WhatsApp-Button und da klicken Sie dann einfach drauf und schon geht's dann los. Und hier ging's gerade schon wieder los mit Ping, Ping, aber erstmal nochmals gute Musik. Natürlich. The Real Thing. 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

0: Real Thing, Can You Feel the Force? Ja, und mein Verderben liegt vor mir. Was es für ein Verderben ist, ja, eine Tüte Erdnussflips im Mexican Style. Und wenn die Tüte immer vor mir liegt, ja, die eine Tüte ist natürlich nicht viel. Die ist nach dieser Sendung dann auch ganz schnell leer. Und hier ist der erste Musikwunsch des heutigen Sonntags in der Sendung Danny On Air. Und gewünscht wurde er von der Gabi. Und hier ist Bab, verdammt lang her.
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Bob, verdammt lang her für die Gabi. Und bei einem Musikwunsch soll es natürlich dann nicht bleiben. Der nächste kommt aus Wesel von keiner geringeren jungen Dame, von der Ines, von unserer Supermaus. Und sie hatte mir einen Wunsch geschickt, der original aus dem Jahr 83 ist, von Paul Young. Aber sie hätte gerne die Version gehört aus 2026. DJ Chris Bernhard, der hat ein bisschen aufgepeppt. Und hier ist er. Come back and stay. Na, jetzt muss er aber auch laufen, ne? Da ist

Ja. Und dann ist auf einmal mein Kopfhörer weg. Ich weiß zwar nicht warum, aber wir müssen mal schauen, wo dran es liegt. Und ich hoffe ja, ihr versteht mich noch. Ne? Das ist ja das Allerwichtigste.

Joe Kings ist es gewesen und Ain't Gonna Bump No More. Ja, also mein Kopftelefon klappt auch wieder und alles ist gut, alles ist schön und ich hoffe natürlich die Musik auch.

The Brass Construction, The Movin. Na, wir haben zwar keine Samstagnacht, wir haben den Sonntagnachmittag. Aber Tänzchen machen können wir trotzdem, ne? Gemeinsam mit Barry Blue.

Dancing on a Saturday Night in Berry Blue. Ja, es ist Spanien auch wieder dabei und die Damen und Herren aus den Orchesterstuben, die gestern Abend auch fleißig dabei waren in der Sendung Nightfly, die wollten sich dann heute schnell noch verabschieden in den Orchesterstuben und da lief dann natürlich wieder. Ja, was lief denn da? Danny on Air, wundervoll. Und sie haben dann geschrieben, du hattest letzte Woche Sonntag bei Danny on Air so einen wundervollen Titel von den Teenager gespielt. Zum Abschied, könntest du diesen nochmal für uns spielen, damit wir uns auch richtig verabschieden können und freuen uns dann, wenn wir wieder zu Hause sind, deine Sendungen weiter zu verfolgen. Und hier ist er, The Teenager and the Baby Hold On.

Hi, Baby, hold on, the teenager. Für Heiko und Marion, Rainer und Elvira und Jörg und Ulrike und den Stefan, dem Chef von den Ankerstuben. Und ich hoffe, ihr habt dann nachher eine gute Heimreise, kommt gut zu Hause an und freue mich dann auf ein Wiederhören. Wir kommen zum nächsten Musikwunsch. Und die Elisabeth, die befindet sich, soviel ich weiß und mich recht erinnere an gestern Abend, befindet sie sich in Bremen bei ihrem Bruder. Und dieser junge Mann hat einen Musikwunsch geäußert. Und den spielen wir natürlich auch. Und hier ist er. Hier ist Cindy von Peter, Sue und Mark.

Diese alten Kinderlieder klingen nie mehr wieder, aber die guten alten Schlager aus deutschen Zeiten, die klingen natürlich dann immer wieder. Und hier ist nochmal so ein richtiger schöner alter Ohrwurm. Hier ist Wolfgang Petri, der Fellow aus dem Pott. Und wo ist sein Zuhause?

Tja, nur als Junge war er dort daheim und dann wurde eine Grenze gebaut und er kam nicht mehr zurück. Aber wir überschreiten jetzt nochmal die Grenze ins Land der Liebe. Und hier ist ein so schöner Titel von René und Renato aus dem Jahr 1982 in I'll Save Your Love.

Das war von René und Renato. Zwei außergewöhnliche Stimmen aus dem Land der Liebe. Und jetzt hier nochmal so ein Klassiker aus Diskothekenzeiten. Na, wer hat diesen Titel nicht betanzt? Jeder, denke ich doch mal, ne? Hier sind Tab Harris. Out of heaven, I must be missing an angel.

Pretty Little Angel, ja, mein süßer kleiner Engel. Naja, wollen wir mal gucken, welcher Engel noch unterwegs ist. Vielleicht schwirrt ja noch mal ein Engelchen ein. Nächste Woche mit Sicherheit die Engelmaus. Ja. Nee, ich muss jetzt wieder aufhören. Aber ich habe ja gesagt, ich habe was ganz brandneues für euch. Und hier ist er aus dem flammenneuen Album. Hier ist Matthias Reim, ohne dich.

Tell Me. Ein bisschen Rock'n'Roll from the 50s. Und damit die Maus noch schneller fertig wird und noch ein bisschen nasser, Rock'n'Roll Megamix in der Sendung Danny on Air am heutigen Sonntag.

0: Ja, und wie war jetzt der Name von Sender?
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The Hole of the Moon und The Water Boys. Ja, und jetzt kam gerade ein Musikwunsch rein von dem Andreas aus Friedewald. Und er hat geschrieben: Danny, ich möchte mal eine kleine Retoure machen.

Tja, dann hat Andreas noch ganz schnell hinterher geschrieben. Natürlich grüßt er auch alle Hörer und alle DJs von der Satzzentrale. Ah, wieder so ein Klassiker, ne? Hier ist Peter Tosh. Don't look back. Und alles für euch in der Sendung Danny on Air am heutigen Sonntag.

Peter Tosh und Don't Look Back. 17.21 Minuten in der Sendung Danny on Air bei der Satzzentrale Retro 24 Disco International und Radio Nordsee International. Und wir kommen zu einem Duo, ein Duett. Showing Out. Und hier ist Merle and Kim.

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Ja, Mel und Kim, wir haben Wochenende. Na, aber was für ein Wochenende? Aktuell hier am unteren Niederrhein 17 Grad. Und das heißt, man müsste den Kleiderschrank schon mal wieder umräumen. Ne? Die Sommersachen alle weg und die Wintersachen rein. Denn wenn man jetzt auch in den Supermärkten mal an den Ständen vorbeischleicht oder halt eben auch in den Baumarkt mal geht, da sieht man halt eben schon überall die Weihnachtsdeko stehen und dann sieht man halt eben auch schon den Lebkuchen, die Spekulatius und die Stollen. Die stehen natürlich auch schon rum. Aber glauben Sie es mir, ich habe auch schon einen Stollen gegessen, gestern Abend. Zwar keinen großen, der war nur 20 cm lang, aber den habe ich mit Marzipan gefüllt und den habe ich mir ganz, ganz schnell einverleibt. Ach, war der lecker!

I've Been Wrong, The Cats. War so ein wunderschöner Titel aus den 60ern, ne? Ach, ist das schön. Und die Cats natürlich, die sind eine richtig große Hausnummer. Aber der nächste auch. Und hier ist er für euch. Hier ist Hurricane Smith. In der Sendung Danny on Air and Don't Let It Die.

0: Nee, goodbye sage ich noch nicht. Und es gibt einen Titel von Josh Turner, I'm Your Man. Huh? Ja, ja, aber den spielen wir nicht. Nee, warum spielen wir den nicht? Weil wir jetzt was anderes spielen. Von wem? Von Ann Turner. Und hier ist I'm Your Lady.
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Ann Turner, I'm your lady, the lady of the night. Ja, Sie haben es richtig oder ihr habt es richtig erkannt, genauso wie die Ines aus dem Film Rivalen der Rennbahn. Oldies but Goldies in der Sendung, Danny on Air. The Foremost, Baby, I Need Your Lovin'.

Wie gesagt, oldies but goldies, baby, I need your lovin'. Jack Goldberg, wer verbirgt sich dahinter? Na, wisst ihr es noch? Na? Kann mir das einer sagen? Natürlich! Kein geringer als Dravi Deutscher. Und hier ist er mit Can I Read You?

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Ja, wird man, wenn man als Drafi-Deutscher dann keine Platten mehr verkauft hat zur damaligen Zeit, dann hat er immer mal wieder seinen Namen geändert und ja, und danach war er wieder Drafi-Deutscher und schon ging es wieder aufwärts. Es kam gerade ein Musikwunsch rein und man muss wirklich sagen, das ist ein außergewöhnlicher Wunsch, lieber Andreas. Und zu Asche, zu Staub aus Babylon, Berlin. Und er findet die Serie so super. Na, dann soll er natürlich auch seinen Titel hören. Und hier ist er.

der originale Soundtrack zu Asche zu Staub, Babylon Berlin. Ach ja, und die würde ich jetzt so gerne aufsetzen. Ne? Was würde ich jetzt gerne aufsetzen? Na, Sunglasses. Ja, die Sonnenbrille. Und hier ist Tracy Ullman.

Genau, Johnny Kidd and the Pirates. Oh, ja, ja, Oldies but Goldies, genauso wie dieser Titel hier. Ach, und jetzt gibt's noch ein bisschen was zum Schmusen. Und hier ist Andy Kim, and Be My Baby.

Baby und Andy Kim, ja, so ein Klassiker, der nie fehlen darf auf irgendwelchen Ü-Partys, so ab 40, ne, sage ich jetzt einfach mal. Und mit dem nächsten Titel, dann verabschiede ich mich erstmal von euch. Wir hören uns nachher auf jeden Fall wieder um 22 Uhr zur Sendung Moonlight mit der Musik zum Träumen und zum Relaxen. Damit unsere Ines sich jetzt mal ganz schnell erholt, runterfährt und ich hoffe, dass sie jetzt alles geputzt hat und jetzt ganz in Ruhe auf der Couch sitzt und diesen Titel genießt, damit sie nochmal eine kleine Erinnerung hat an ihren wunderschönen Urlaub mit ihren Schwestern auf Kos in Griechenland. Bis nachher. Tschüss.

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0: Oha, das ist mal eine schöne Frau, ne? Die werde ich erstmal anbacken. Ja, hallo, schöne Frau! Ne, das ist mal wieder ein schönes Wetter heute hier auf Bacardi, ne?
1: Hallo, wer bist du?
0: Tach, du, ich bin Horst, ne?
1: Horst, ja, sag mal, was machst denn du so?
0: Joa, ich bin Hausmeister, ne? Schrebergartenwerte und taubensüchtig auch noch, ne? Ja, das kann ich alles, ne?
1: Sag mal, hast du auch Geld?
0: Nö, du weißt, ich mach das ja alles mehr hobbymäßig und so aus Leidenschaft. Da bleibt dann am Strich nicht mehr so viel über, ne?
1: Sag mal, du spinnst wohl.
0: Warum spinn ich denn, du?
1: Du bist nicht stark, du bist nicht schön.
0: Schön mich auch nicht.
1: Von Geld ist auch nicht zu sehen.
0: Du, jetzt bin ich aber richtig empört, ne? Jetzt muss ich aber sagen, Mädchen sind doof, ne? Und überall dieser Scheiß Sand hier noch, du. Ha!

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1: Einen wunderschönen guten Abend hier zur Sendung Moonlight. Mit der Musik zum Träumen, um sich gern zu haben, um Erinnerungen zu wecken an den ersten Kuss oder auch an schöne Stunden zu zweit. Ja, und die Musikwünsche, die sind heute Nachmittag schon teilweise eingetroffen für diese Sendung. Und es geht immer noch weiter. Ich freue mich natürlich riesig darüber, was so eine große Beteiligung dann da ist. Und ich hoffe, dass ihr alle wieder einen Gefallen an dieser Sendung habt. Zwei Stunden traumhafte Melodien. Ach, und ich habe euch ja so vermisst.

Mavericks, I'm missing you. Ich hatte ja gesagt, die Musikwünsche sind am heutigen Nachmittag schon eingetroffen und einer von denen, der ist bestimmt für eine junge Dame namens Gabi. Und hier ist ihr Musikwunsch. Hier ist Jennifer Rush and the Power of

0: Die unverkennbare Stimme von Jennifer Rush and The Power of Love für die Gabi. Der nächste Musikwunsch kommt hier vom unteren Niederrhein. Er kommt aus der Stadt Wesel. Und hier ist der Musikwunsch von der Ines. Hier ist Gus Holloway.
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Judy Innes. Ein Musikwunsch jagt den anderen. Und der nächste Musikwunsch kommt aus Rüsselsheim von einem lieben, netten Kollegen, den ihr gerade vor mir gehört habt, Mr. BB. Und hier ist sein Musikwunsch, His Doris Day and the Move Over Darling.

Move Over Darling für Harald Hummel aus Rüsselsheim. Und mit dem nächsten Titel möchte ich natürlich nicht nur ein Herz treffen, ich möchte viele, viele, viele Herzen treffen. Und hier ist er, dieser wundervolle Song von Vaya Con Dios.

Four via con Dios. Kommen wir zu einem Musikwunsch von einem Herrn, der gerade unterwegs ist und unterwegs von Essen nach Osnabrück. Und lieber Gerd, hier ist dein Musikwunsch. The Night Fly to Venus.

Nightfly to Venus von Boney M. für den Gerd, der noch unterwegs ist von Essen gen Osnabrück und sich gerade in der Nähe von Dülmen befindet. Und hier ist the next one.

Baby, I need your loving. Der nächste Wunsch kommt von der Maria aus Alzey, nicht aus Holland, da kommen wir gleich noch zu. Aber erstmal dieser Wundertitel, wunderschöne Titel von Rio Reiser. Und da kann man nur sagen, wie schön, für immer und dich.

0: Für immer und dich, Rio Reiser. Für die Maria aus Alzey.
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0: Tja, und dieser Musikwunsch ist was ganz, ganz Besonderes. I love you, I just didn't know.

Just Didn't Know. Ach, wundervoller Titel, gewünscht von der Ines. Mit den liebsten Grüßen aus dem Chat und hier aus dem Studio in die Niederlande. Der nächste Wunschsong. Und hier ist er für die Maria aus den Niederlanden, aus Holland. Lovers in the Wind.

Lovers in the Wind, Roger Hodgson. Ja, ein wundervolles Musikstück, gewünscht von der Maria aus den Niederlanden. Und ja, dieser Titel kam auf den Markt 1983. Und als die Gabi das erste Mal dann bei Radio Rüsselsheim zugeschaltet hatte und sich dann bei Remember eingeloggt hat, dann hat sie bestimmt auch mal diesen Titel gehört.

the king, Mr. Elvis Presley, a Don't Cry Daddy. Was gibt es Schöneres, als nach Elvis Presley die Bee Gees zu spielen? Und alles für euch in der Sendung

Bee Gees and Holiday. Ich weiß ja, dass viele Hörer dabei sind, die halt eben auch irgendwo die Jungs lieben, die auch richtigen Rock machen, aber die natürlich auch den Slow Rock lieben. Und hier ist zum Beispiel ein Wahnsinnstitel von den Moody Blues, an der Blue Guitar.

Blue Guitar on the Moody Blues. Tja, mit den liebsten Grüßen an alle Fans von Gary Moore. Und aus dem Chat kommen ganz, ganz liebe und viele Grüße an die Maria in den Niederlanden.

The Prophet und Gary Moore. Oh, ich habe eine Hühnerpelle, ein Kippefell, es geht mir rauf und runter. Und liebe Grüße, die gerade aus dem Chat kamen, für die Maria in Holland, die kommen natürlich von der Maria zurück in den Chat. Und ich sehe euch alle in meinen Träumen. Und es wäre schön, wenn ich euch alle wirklich mal auf einen Haufen begrüßen könnte und dürfte. Dass man sich dann halt eben auch mal persönlich kennenlernt. Viele kenne ich ja schon, aber es gibt auch noch einige, die ich nicht kenne.

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0: Bruce Springsteen. Vielen, vielen Dank, Maria aus Alzey, für die Einladung. Und wenn ich dann halt eben auch mal ein bisschen zur Ruhe komme, dann werde ich mir vielleicht mal Gedanken darüber machen, um halt eben auch mal nach Rheinhessen zu kommen, um dort dann in der schönen Weinkneipe dann auch im Wein zu baden. Aber bevor es soweit kommt, haben wir noch einen Musikwunsch zu erfüllen. Und der kommt von der Maria aus Alzey. Und das ist so ein Titelchen, wo man sagen kann, die Erinnerungen, die halten einen immer fest.

Herbert Grönemeyer und halte mich für die Maria aus Alzey. Nach dem King Elvis Presley und dem Boss Bruce Springsteen kommen wir nun zu einem Sir. Und hier ist Sir Tom Jones.

Till von Matt Jones. Und vielleicht ist es euch schon aufgefallen, dass in den meisten meiner Sendungen Moonlight immer eine Band mit dabei ist. Und hier sind sie, die immer oder fast immer dabei sind. Hier sind The Cats and Why.

Cats and Why. Aber wir haben noch einen Musikwunsch aufliegen und ja, dieser Musikwunsch kommt nochmals von Mr. BB, den Sie morgen Abend wieder hören können bei Radio Rüsselsheim ab 19 Uhr mit seiner Remember. Sollten Sie mal zuhören und vielleicht sogar auch noch in den Chat gehen, da sind viele, viele junge Damen. I've been loving you. Otis Redding. Too long.

Ja, ich habe Sehnsucht nach dir. Und wenn man dann so eine kleine Geschichte dazu kennt, dass man eine ganze Woche oder 14 Tage immer zusammen an einem Ort war und das Wochenende dann getrennt war und einer alleine dann in dieses kleine Café ging und dann kommen dann halt eben immer solche Gedanken. Aber dann kommen auch wieder diese Tage, wo man sagen kann, ich liebe dich so sehr, wie auch Carlos Santana sagt, I love you much, too much.

Was der Sandhammer. I love you much. Too much. Und hier ist der nächste Musikwunsch. Und wenn es so weitergeht, also mein Player zeigt jetzt schon an 0.43 Uhr. Und dann gucken wir mal, wie es weitergeht. Hier ist Zucchero und Randy Crawford.

0: Subiru und Randy Crawford. Diamante. Ach, wie schön ist das denn, dass man so viele Inputs bekommt und ja, vielen, vielen Dank dafür.
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Ja, die Mädchen, die können auch das machen, was die Jungs tun. Ne? Betty Wright ist es gewesen. Ah, Nora von Nora. Forget what I said. Und das ist Moonlight.

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Ja, und jetzt bekam ich gerade eine Nachricht. Wir sind auch dabei, wir hören zu. Ganz liebe Grüße auf den Vogelsberg, an die Doris und an den Walter. Und ich hoffe, Walter, du hast jetzt deine Ohren ganz weit auf und genießt einfach nur diesen Titel.

Bob James und David Sunbaum im Maputo Sax für den Walter auf dem Vogelsberg. Und ich soll jetzt noch mal ganz schnell Grüße ausrichten. Vielleicht lauscht Andreas ja im Hintergrund immer noch mit. Und dann soll ich ihm ganz, ganz liebe Grüße bestellen von der Christa. Und natürlich aus dem Chatraum aus der Sabbelgruppe gehen ganz liebe Grüße auf den Vogelsberg nach Doris und Walter. Die Bee Gees haben wir ja vorhin schon gehört, aber ich kann es mir nicht verkneifen, für die Doris noch einen Titel zu spielen. Und hier ist so ein wunderschönes Song von diesen Jungs. Hier ist Robin Gibb and a Save by the Bell.

da geht das Herzchen wieder ganz, ganz weit auf und es bingt hier nur, die Nachrichten fliegen hier rein und ich weiß gar nicht, wo ich zuerst hingucken soll und hingucken möchte. Am liebsten immer noch auf den Player und dann gute Musik zu spielen in der Sendung Moonlight am heutigen Sonntagabend.

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1: Solomon Bouquet, the change is gonna come. Und ich kann es mir einfach nicht verkneifen. Ich wollte eigentlich diesen Titel nicht spielen, aber ich habe ihn jetzt ganz schnell rausgesucht und habe gesagt, du musst ihn jetzt einfach spielen. Und hier ist er. Hier ist er für euch. Hier sind die Righteous Brothers and Unchained Melody.

0: ich kann euch eins sagen, eine Hühnerpille jagt die andere. Aber ich werde jedes Mal rot, wenn was geschrieben wird, wie jetzt gerade wieder über WhatsApp die Nachricht kam. Und liebe Walter und liebe Doris, ich danke euch von Herzen. Und die schreiben, mein lieber Danny, es ist einfach ein Genuss, deiner Sendung zuzuhören. Und das ist absolut klasse und vielen, vielen Dank dafür. Und ihr wisst ja, ich bin gerne für euch da, auch für eure Musikwünsche. Nochmal ein Titel aus vergangenen Zeiten, aus alten Zeiten, der auch immer wieder die Tanzflächen gefüllt hat, in den Tanzcafés, die es früher gab. 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

Frankie Valli. Es ist so schön, immer solche wundervollen Titel zu hören. Und so langsam begeben wir uns dem Ende zu, dieser Sendung Moonlight am heutigen Sonntag.

My Love, Come Back. Ja, wenn sie noch nicht da ist und sie warten noch oder ihr wartet noch auf sie, dann sollte sie mal schnell zurückkommen. Und es ist noch ein Musikwunsch eingetroffen. Und hier ist er.

Elvis Presley, Don't Leave Me Now. Zwei Titel habe ich jetzt noch für euch und ich denke mal, dass ich es schaffe, diese beiden Titel noch zu Ende zu spielen. Auch für mich ist heute früh schon wieder Tag. Und hier ist einmal mit Chuck Alvarez and a Goodbye.

Chuck Alvarez, ein Goodbye. Ja, mit dem nächsten Titel sage ich dann auch Goodbye und gute Nacht. Schlafen Sie, schlaft ihr schön. Und ich freue mich dann auf ein Wiederhören am Samstagabend zur Sendung Nightfly. Und natürlich ganz besonders auf den Sonntag in On Air. Nicht nur alleine, sondern wieder mit unserer Ines, mit der Supermaus. Und mit der kleinen Nachtmusik, da möchte ich mich dann auch von euch verabschieden. Good night and bye-bye.

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1: Im Studio Dirk Justus, schönen guten Abend. In Mecklenburg-Vorpommern gewinnen die Rechten, in Berlin triumphiert die Linke und die CDU erlebt eine historische Wahlschlappe. Bei der Landtagswahl in Mecklenburg-Vorpommern holt die AfD nach aktuellem Stand rund 38% und damit die meisten Stimmen vor der SPD. Ministerpräsidentin Schwesig will aber weiter regieren, vermutlich mit Linken und Grünen. Die CDU fliegt wohl aus dem Schweriner Landtag. AfD-Chefin Weidel meint im Zweiten:
2: Wir sind die neue Volkspartei in Deutschland. Wir haben die CDU in ihrer Funktion dort abgelöst und die Leute, die Wähler, wählen uns vermehrt und geben uns diese starken Ergebnisse mit den stärksten Zuwächsen, weil sie endlich einen Politikwechsel wollen.
1: In Berlin wird die Linkspartei stärkste Kraft. Elif Iralp hat gute Chancen, Berlins erste Regierungschefin von der Linken zu werden. Mit rund 25% liegt die Linke deutlich vor der noch regierenden CDU, die auch in Berlin massiv verliert. Die AfD liegt auf Platz 3 vor den Grünen und der SPD. Das BSW schafft es, stand jetzt wohl in beiden Ländern nicht ins Parlament. Trotz des Debakels für seine CDU, Kanzler Merz gibt sich kämpferisch und versucht, die Personaldiskussion im Keim zu ersticken. Er will Kanzler und CDU-Chef bleiben und seine Reformen weiter vorantreiben.
3: Die Antwort kann kein Zurück in die gute alte Zeit sein. Die Antwort kann aber auch nicht sein, alles Gute immerzu nur schlecht zu reden. Die Antwort muss sein, unser Land fit zu machen für die Zukunft.
1: Ein Scherz ist für zwei Deutsche im Pariser Louvre mit einer Festnahme geendet. Die Männer hatten zwei selbstgemachte Bilder neben der Mona Lisa an die Wand geklebt und wurden von Wachleuten einkassiert. Die Wand wurde leicht beschädigt, das Da Vinci-Gemälde blieb unversehrt. In der Fußball-Bundesliga haben alle drei Aufsteiger gepunktet. Paderborn holte mit einem 3:1 gegen Hoffenheim den ersten Saisonsieg. Schalke und Elversberg trennten sich im Aufsteigerduell 0:0. Außerdem gewann Leverkusen gegen Leipzig mit 2:0.

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3: Im Studio Dirk Justus. Berlin steuert auf die erste linke Regierungschefin zu. In Mecklenburg-Vorpommern wird die AfD stärkste Kraft und die CDU erlebt ein historisches Debakel. In MV liegt die AfD mit gut 38% vorn und lässt die SPD von Ministerpräsidentin Schwesig hinter sich. Die will aber weiter regieren, vermutlich mit Linken und Grünen. Manuela Schwesig sagt in der ARD.
4: Ich sehe auch die Möglichkeit, eine stabile demokratische Regierung zu bilden. Wir sehen ja in Sachsen-Anhalt, dass wir dieses Regierungschaos nicht gebrauchen können. Was nützt es, wenn die AfD stärkste Kraft wird, aber überhaupt nicht in der Lage ist, eine stabile, verlässliche Regierung zu bilden?
3: Die CDU erlebt in MV ein Debakel und fliegt raus aus dem Schweriner Landtag. Das dürfte die CDU mit ihrem Verständnis als Volkspartei ins Mark erschüttern. Auch in Berlin verliert die CDU nicht nur Stimmen, sondern wohl auch das Rote Rathaus. Sie kommt auf unter 20%, die Linke liegt bei der Abgeordnetenhauswahl klar vorn. Spitzenkandidatin Elif Eralp könnte damit nicht nur Berlins erste Regierungschefin der Linken werden, sondern auch die erste mit Migrationshintergrund.
5: In unserer Stadt hat die Liebe und die Gerechtigkeit über den Hass gewonnen. Das haben wir heute alle gemeinsam gezeigt und dieses Signal geht raus in die Welt.
3: Die AfD wird in Berlin drittstärkste Kraft vor den Grünen und der SPD. Und auch für den Kanzler sind die Wahlen in Mecklenburg-Vorpommern und Berlin ein Debakel. Merz will aber weitermachen als Kanzler und CDU-Chef und er verteidigt seine Reformen.
6: Die Reformen müssen kommen. Natürlich bringt uns das alle in eine schwierige Situation. Aber wir übernehmen diese Verantwortung. Ich übernehme diese Verantwortung, denn ich möchte unser Land voranbringen.
3: Für die angeschlagenen deutschen Autobauer ist eine Trendwende weiter nicht in Sicht. Laut Zahlen der Beratungsfirma EY ist der Umsatz von VW, Mercedes und Co. im ersten Halbjahr erneut geschrumpft. Bei Herstellern in Asien, den USA und anderen europäischen Ländern gingen die Zahlen dagegen nach oben. Keine Tore im Aufsteigerduell der Fußball-Bundesliga. Schalke und Elversberg haben sich 0:0 unentschieden getrennt. Außerdem spielten Leverkusen Leipzig 2:0 und Paderborn Hoffenheim 3:1. Dortmund geht damit als Tabellenführer vor den Bayern in die zweiwöchige Länderspielpause.
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7: Mit KI-Support. Viele Wolken gibt es heute in der Nordosthälfte. Dazu gehen immer mal wieder Schauer runter und vereinzelt zieht auch ein Gewitter durch. Sonst bleibt es eher trocken und später wird in der Südwesthälfte auch öfter die Sonne rauskommen. Die Höchstwerte liegen bei 16 bis 23 Grad. Morgen meist trocken, nach Nebel am Morgen oft freundlich, im Nordwesten aber mit etwas Regen maximal 23 Grad.

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1: Im Studio Dirk Justus. Berlin steuert auf die erste linke Regierungschefin zu. In Mecklenburg-Vorpommern wird die AfD stärkste Kraft. Und die CDU erlebt ein historisches Debakel. In MV liegt die AfD mit gut 38% vorn und lässt die SPD von Ministerpräsidentin Schwesig hinter sich. Die will aber weiter regieren, vermutlich mit Linken und Grünen. Manuela Schwesig sagt in der ARD.
2: Ich sehe auch die Möglichkeit, eine stabile demokratische Regierung zu bilden. Wir sehen ja in Sachsen-Anhalt, dass wir dieses Regierungschaos nicht gebrauchen können. Was nützt es, wenn die AfD stärkste Kraft wird, aber überhaupt nicht in der Lage ist, eine stabile, verlässliche Regierung zu bilden?
1: Die CDU erlebt in MV ein Debakel und fliegt raus aus dem Schweriner Landtag. Das dürfte die CDU mit ihrem Verständnis als Volkspartei ins Mark erschüttern. Auch in Berlin verliert die CDU nicht nur Stimmen, sondern wohl auch das Rote Rathaus. Sie kommt auf unter 20%, die Linke liegt bei der Abgeordnetenhauswahl klar vorn. Spitzenkandidatin Elif Iralp könnte damit nicht nur Berlins erste Regierungschefin der Linken werden, sondern auch die erste mit Migrationshintergrund.
3: In unserer Stadt hat die Liebe und die Gerechtigkeit über den Hass gewonnen. Das haben wir heute alle gemeinsam gezeigt und dieses Signal geht raus in die Welt.
1: Die AfD wird in Berlin drittstärkste Kraft vor den Grünen und der SPD. Und auch für den Kanzler sind die Wahlen in Mecklenburg-Vorpommern und Berlin ein Debakel. Merz will aber weitermachen als Kanzler und CDU-Chef und er verteidigt seine Reformen.
4: Die Reformen müssen kommen. Natürlich bringt uns das alle in eine schwierige Situation. Aber wir übernehmen diese Verantwortung. Ich übernehme diese Verantwortung, denn ich möchte unser Land voranbringen.
1: Für die angeschlagenen deutschen Autobauer ist eine Trendwende weiter nicht in Sicht. Laut Zahlen der Beratungsfirma EY ist der Umsatz von VW, Mercedes und Co. im ersten Halbjahr erneut geschrumpft. Bei Herstellern in Asien, den USA und anderen europäischen Ländern gingen die Zahlen dagegen nach oben. Keine Tore im Aufsteigerduell der Fußball-Bundesliga. Schalke und Elversberg haben sich 0:0 unentschieden getrennt. Außerdem spielten Leverkusen Leipzig 2:0 und Paderborn Hoffenheim 3:1. Dortmund geht damit als Tabellenführer vor den Bayern in die zweiwöchige Länderspielpause.